Sächsischen Berlin-Stadtführer werben die Reiseveranstalter mit dem Slogan »Hissen Sie Ihre ganz persönliche Flagge auf dem neuen Deutschen Reichstag. Berlin erleben und erobern.«

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1: Ach, Frau Lehrer, Frau Gesana, Frau Gesana.